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Durch Nachdenkenworte, und zwar meistens Aphorismen aus den Antiken, die ja insbesondere, also die sind fast nur von Seneca, ein großartiger Autor und auch Mensch, und dann natürlich aus der Moderne, das war für die Antike, und dann aus der Moderne mit Liedertexten, mit Worten aus Liedertexten, weil die Kantautori, Liedermacher sind auf Italienisch, die sind die Leute, die eben mit modernen Worten 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Allora, bevor ich dann werde ich auch noch ein paar Ankündigungen und von Ausstellungen in Marburg so wie auch Filmempfehlungen. 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
hatte das Volk, italienische Volk, am 2. Juni 1946 beschlossen, dass Italien keine Monarchie mehr, sondern eine Republik sein sollten. Und Frauen durften auch das erste Mal wählen. 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Wie gesagt, in diesem Jahr ist diese Feste der Republik am 2. Juni. In Italien etwas Besonderes, weil eben 2. Juni 1946 sind jetzt 80 Jahre Jubiläum, ist das 80-jährige Jubiläum der Republik. 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

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So, und jetzt, bevor ich im Kern der Sendung gehe, mit eben diesen Aphorismen und Worte aus den Lieder, dann ein paar Ankündigungen, und zwar wegen Ausstellungen hier in Marburg und auch Filmempfehlungen. 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Juni bis 27. August. 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Die Gruppe erhielt 2006 durch die Verleihung des Übelode-Preises auch noch den Ritterschlag des Landkreises Marburg-Biedenkopf. Und im Sommer 2026, eben jetzt, weil da fängt am 25. 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
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Diese Ausstellung wird vom 12. Juni bis 16. Juli 2026 im Atelier zwischen den Häusern für euch da sein. Bei der Nacht der Kunst am 12. Juni, dann von 18:30 Uhr bis 23 Uhr, da gibt es eben noch der Vernissage. Und im Gewölbekeller von diesem Atelier gibt es Filme von vergangener Aktion auf der Straße zwischen Hausen. Und ab 19:30 Uhr auch ein Duo wird es dann auch noch da für die Gäste und für die Besucher. Das schreibe alles noch auf meine Beschreibung, Podcast-Beschreibung. Und dann noch zu empfehlen ein paar Filme, Nürnberg, worüber ich letztes Mal mit meiner Sendung ausführlich gesprochen habe. Palästina 36, wenn noch da ist, aber vielleicht wird es nochmal wiederholt. Aber allerdings auch, wenn ihr das Film seht, dann bitte dann anschauen. Es ist wirklich ganz gut und also es ist wirklich zu empfehlen. Und dann noch ein Film, der jetzt läuft. Also sehr empfehlenswert, wirklich empfehlenswert, verrückt normal. Und das ist über eine Krankheit, eine Pathologie der Nervensysteme, die Tics und unwillkürliche, schlüpfrige, verbale und Mama Schimpfwörter, Ausdrücke verursacht. Diese Pathologie heißt Tourette. Und der Protagonist, der an dieser Tourette-Pathologie leidet, die seinerzeit unbekannt war, das ist, ich glaube, einfach der 90er Jahre oder so, spielt sich diese Geschichte so ungefähr auf jeden Fall. Der Protagonist ist sozial isoliert, weil eben diese Krankheit nicht bekannt wurde und man wusste auch nicht, dass es eine Krankheit ist. Er hatte ständige Tics und er fluchte auch. Er war isoliert, bis er Menschen trifft, die an ihn glauben, als Person, jenseits oder besser gesagt unabhängig von seiner Krankheit. Und diese Geschichte ist gerade deshalb so fesselnd, weil sie wahr und gelebt ist. Bitte nicht verpassen. Also ich war wirklich von Anfang an drin in dieser Geschichte. Es ist wirklich hervorragend, dieser Film. 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Mannarino für ein bisschen Liebe. Und zwar
Also per un po' d'amore, also das ist erschienen im Mai 2026 von Manarino, das ist ein Liedermacher. In diesem Lied der Songwriter singt den Sinn menschlicher Existenz für eine begrenzte und nicht immer verständliche Zeit. Diese Frage, wohin wir gehen, hat eine universelle Bedeutung, die alle Menschen vereint. Und aufgrund dieser Gemeinsamkeit sollten sie sich daher niemals allein fühlen. Lui dice, wie durstig ist nach etwas, was ich nicht weiß. Entschuldigung, wie durstig ich nach etwas, was ich nicht weiß, bin. Wie viel kostet eine Antwort? Vielleicht auch nicht. Oder auch nichts. Wenn der Himmel dich verschlingt, denk nicht, dass du allein bist. Wir sind in derselben Welt, aber auch wenn nur für eine Weile. 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

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So, Sendung von Benvenuti an italienische Samsa von 6. Juni, live aus Marburg, dann in Wiederholung am 13., aber auch noch am 20. und am 27., dann den ganzen Monat, mit dem roten Faden, Worte für das Herz, wie und unsere Zeit. Und jetzt gehen wir zum Seneca. Große Seneca, und mit Worte, also die aus ihm stammen, und zwar Aphorismen, weil eben in kurze Sätze sind, so sagen wir so, Gedanken und Reflexionen fixiert. So, Seneca, nur kurz, vierte vor Christus, also geboren und dann gestorben 65 nach Christus. Das ist eben einer der bedeutendsten Philosophen und Gelehrten der Antiken. Er war ein Stoiker. 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Also, es Aphorismus aus eben, Seneca, es dauert ein ganzes Leben, um zu lernen zu leben. Und was seltsamer erscheinen mag, es dauert ein ganzes Leben, um zu lernen zu sterben. 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Es gibt keine günstigen Winde für den Seemann, der nicht weiß, wohin er gehen soll. Non è perché le cose sono difficili che non osiamo farle, è perché non osiamo farle che le cose sono difficili. Es liegt nicht daran, weil die Dinge schwierig sind, dass wir uns nicht trauen, sie zu tun. Gerade weil wir uns nicht trauen, werden die Dinge schwierig. Also, causa effetto. Genau. Ursache und Effekt, das ist ja, wenn man dann verwechselt werden. È l'animo che devi cambiare, non il cielo sotto cui vivi. Es ist das Gemüt, das du verändern musst, nicht der Himmel, unter dem du lebst. Ti indicherò un filtro amoroso senza veleni, senza erbe, senza formule magiche. Se vuoi essere amato, ama. Ich zeige dir einen Liebesfilter ohne Gifte, ohne Kräuter, ohne magische Formel. Wenn du geliebt werden willst, liebe einfach. Nessuna cosa è bella da possedere, se non si hanno amici con cui condividerla. Nichts ist schön zu besitzen, wenn man keine Freunde hat, mit denen man es teilen kann. Abbiamo davanti agli occhi i vizi degli altri, mentre i nostri ci stanno dietro. Questa era anche, si trova anche in una favola di Fedro. Wir haben die Laster anderer vor unseren Augen, während unseren eigenen hinter uns liegen. Auch Fedro hatte das geschrieben, eine kleine Favola. La vergogna proibisce ciò che la legge non proibisce. Scham verbietet das, was das Gesetz nicht verbietet. Ich glaube, viele Politiker sollten sich das ein bisschen an diese Gedanken sich dran, also nachdenken. So, l'uomo più potente è quello che è padrone di se stesso, e anche questa va bene per i politici. Der mächtigste Mann ist derjenige, der über sich selbst herrscht.
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Ich gehe jetzt zum nächsten Musikpause und danach gehe ich weiter mit diese pillole di saggezza, sag mal auf Italienisch, Weisheit Pille, also Weisheit in kleine Schlucken, So, adesso andiamo, vi passerò una canzone bellissima di Riccardo Cocciante, Un uomo in armi, Ein Mann in Kampf, heißt dieses Lied von Riccardo Cocciante. Und das ist aus seiner letzten Arbeit, und zwar Canzoni contro la guerra, Lieder gegen den Krieg. Der hat jetzt gemacht, es ist ein toller Liedermacher, der. Und er hat ein paar Worte, wo er ihm meinte, dass er immer im Grunde Krieg gemacht hat, aber er hat sich allein ge gefühlt. So wie er sagt, ich war einmal ein Wikinger, wild wie die Lieder. Ich war ein Musketier. Ich sang zum Singen und Trinken. Und dann war ich Pilot. Ich sang mit dem Gesicht in der Sonne. Ich war allein. Ich war nur mein Gesicht in der Sonne. Nein, nein, nein, sang ich Gesicht in der Sonne. Das heißt, der Mensch, widerwillig, manchmal kämpfen muss. 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

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Benvenuti, ihr hört benvenuti, ein italienisches Samstag, Sendung von 6. Juni, aber auch noch in Wiederholung am 13., am 20. und am 27. Juli, Juni, sorry, mit den roten Faden, Worte für das Herz, wir und unsere Zeit. Und jetzt machen wir weiter mit anderen Aphorismen von Seneca und dann noch ein Worte aus einem Lied, das von einer italienischen Band eben von heute ist. 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Das ist der einzige Grund, warum wir uns nicht über das Leben beschweren können. Es hält niemanden zurück. Non è vero che abbiamo poco tempo. La verità è che ne perdiamo molto. Es stimmt nicht, dass wir wenige Zeit haben. Die Wahrheit ist, dass wir viel davon verlieren. La fortuna non esiste. Esiste il momento in cui il talento incontra l'opportunità. Glück existiert nicht. Es gibt den Moment, in dem Talent auf Gelegenheit trifft. 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Questo esame di coscienza dovrebbero farselo molti politici. Also, wir sollten uns jede Nacht zu Rechenschaft ziehen. Welche Schwäche habe ich heute überwunden? Welche Leidenschaft habe ich abgelehnt? Welche Versuchung habe ich widerstanden? Welche Tugenden habe ich erworben? Ich habe kommentiert, das sollten Sie auch Leute, die an der Macht sind, dann diese Überlegungen machen. Aber wahrscheinlich haben Sie auch nicht diesen Bedarf. Anche se il timore, la paura avrà più argomenti, scegli la speranza e metti fine alla tua angoscia. Auch wenn Angst mehr Argumente hat, wähle Hoffnung und beende deinen Schmerz. Und das müssen wir aufpassen, weil heute gibt es viele Nachrichten, vor allem, also nicht nur Nachrichten, aber schon in Social Media und so weiter, die uns Angst verursachen. Und Angst und Wut sind schlechte Berater, so sagt man dann. Deswegen sollte man aufpassen und so wie auch Seneca sagte, auch wenn Angst mehr Argumente hat, so wie auch heutzutage erleben, wähle Hoffnung und beende deinen Schmerz. Das heißt, müssen wir wirklich an Augen vorne haben und denken an Positive, auch wenn es schwierig ist. La vita è come un racconto, ciò che conta non è la sua lunghezza, ma la sua importanza. Das Leben ist wie eine Geschichte. Wichtig ist nicht ihre Länge, sondern ihre Bedeutung. I mali incerti sono quelli che ci tormentano di più. Unsichere Übel quälen uns am meisten. La cosa più grande è sapere quando parlare e quando stare zitti. Anche questo è un bel consiglio a chi governa. Am größten ist es zu wissen, wann man sprechen und wann man schweigen sollte. Und da habe ich auf Italienisch kommentiert, das könnte auch ein guter Rat für Politiker sein. 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E quindi se il denaro non le può comprare, le si possono acquisire con altro. Wenn du dich reich fühlen willst, zähle die Dinge, die du nicht besitzt und die du mit Geld nicht kaufen kannst. Das heißt, du kannst es mit vielleicht andere Tugend auch nehmen, zu dich nehmen. Temiamo tutto in quanto mortali, ma desideriamo tutto come se fossimo immortali.
Wir fürchten alles als Sterbliche, aber wir begehren alles, als wären wir unsterblich. So, e adesso continuo con una musica, una pausa musicale dei Subsonica, also das heißt Grida, Schreie von Subsonica. Und hier habe ich noch ein paar Worte. Allora, Windschutz schreiben Wischer gegen das Ende der Welt, das über einen Nachmittag wie diesen ergießt. Eine Ringstraße und wir bleiben in einer Schlange stehen. Man wartet unter einem grauen Regen, der schmerzt, um alle Schatten aus der Kanalisation herauszuholen. Alle Wahrheiten, die du nicht mehr lügen kannst. All die Vergangenheit zu dunkel, um zu akzeptieren. Anthologien von Fehlern, die du nicht zu heilen weißt. Der Tropfen gräbt selbst den tiefsten Felsen ein. Der Regen schwoll an, der den Fluss überwältigte, der in Wellen überwältigt. Tränen brechen den Beton und du tust so, als würdest du in einem Brunnen der Gewalt zurechtkommen. Du wirst klareren Himmel haben, das ist jetzt der Refrain, weil das ist ja ein dunkles Bild, aber hier jetzt taucht ein bisschen Hoffnung. Du wirst klaren Himmel haben, du wirst Tage haben, die du verdienst. Du wirst wissen, dass die Schatten, die dich eingraben, du schreien am Boden und diese Stille sind. Ne? Das wird das Reflex. Du wirst Hoffnungen und Zittern haben, du wirst lieben und schauern haben. So, und dann geht noch weiter. Weiche Algorithmen wählen toxische Neonazis, neue Superhelden für uns. Also dieses Lied spiegelt wirklich unsere Zeit. Dann jetzt hört es auch, weil die Subsonica sind auch so eine Rockband mit Elektronik. Also ihr werdet das jetzt selber hören. 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Eccola qui. Sentite già la musica? 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

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Iaret, benvenuti, wie im mein Jingle jetzt eben erwähnt, Sendung von 6. Juni live aus Marburg, dann im Wiederholung am 13., 20. und 27. Mit den roten Faden via und unsere Zeit. 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La vita è divisa in tre momenti: passato, presente, futuro. Di questi, il momento che stiamo vivendo è breve. Quello che ancora dobbiamo vivere non è sicuro. Quello che già abbiamo vissuto è certo. Das Leben ist in drei Momenten unterteilt. Vergangenheit, Gegenwart, Zukunft. Von diesen ist der Moment, den wir leben, kurz. Was wir noch zu leben haben, ist nicht sicher. Was wir bereits erlebt haben, ist sicher. Impara a piacere a te stesso. Quello che pensi tu di te stesso è molto più importante di quello che gli altri pensano di te. Lerne dir selbst zu gefallen. Was du von dir selbst hältst, ist viel wichtiger als das, was andere von dir denken. Giammai sarai felice finché un altro ti darà fastidio per il fatto che è più felice di te. Du wirst nie glücklich sein, solange jemand anderes dich stört, weil glücklicher ist als du. Una grande fortuna è una grande schiavitù. Ein großes Vermögen ist eine große Sklaverei. Il destino accompagna chi acconsente, trascina chi resiste. Das Schicksal begleitet diejenigen, die zustimmen, zieht diejenigen mit, die sich wehren. I difetti sono come nemici che ti girano intorno e ti attaccano all'improvviso, contro i quali non si può star sempre pronti come in guerra, ma nemmeno tranquilli come in pace. Fehler sind wie Feinde, die dich umkreisen und dich plötzlich angreifen, gegen die man nicht immer bereit sein kann wie im Krieg, aber auch nicht ruhig wie im Frieden. Chi ti offende o è più potente o è

0: come consiglio a chi adesso ci governa. Befehlen und hier mit befehlen ist es auch regieren gemeint, bedeutet nicht dominieren, sondern eine Pflicht zu erfüllen. Und dieser Satz sollte wirklich zum Regieren, der jetzige Regierende, auch noch geschickt werden. Tanti servi, altrettanto nemici. So wie diese, anche come questa frase, dovrebbe essere imparata a memoria da chi comanda. So viele Diener, ebenso viele Feinde. Also dieser Satz sollte auch so gelernt, auch von diejenigen, die heutzutage regieren. So, tanti servi, altrettanti nemici. Ecco una cosa grandiosa, avere la debolezza di un uomo e la tranquillità di un Dio. Hier ist etwas Großartiges, die Schwäche eines Menschen und die Ruhe eines Gottes zu haben. Da un uomo grande c'è qualcosa da imparare anche quando tace. Von einem großen Mann gibt es auch dann etwas zu lernen, wenn er schweigt. Poi l'ultima per questa serie, mentre perdiamo il nostro tempo tra indugi e rinvii, la vita passa. Während wir unsere Zeit zwischen Verzögerung und Verschiebungen verschwenden, vergeht das Leben. 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È sul significato del successo e della solitudine che spesso c'è dietro a una superstar, perché il titolo è Superstar, che come dice questa canzone muore dietro le luci della ribalta. Also, das Lied hier ist Superstar von Tiziano Ferro e Giorgia. Und das ist über die Bedeutung von Erfolg und Einsamkeit. Letztere, also die Einsamkeit, versteckt sich häufig hinter einem erfolgreich sein, wo eben viele Menschen dann vor dir sind. So wie in diesem Lied, man kann auch hinter das Rampenlicht sterben. Allora, adesso ci ascoltiamo questa canzone, un attimo, eccola qui. Tiziano Ferro, Giorgia, Superstar, Radio Libera, Radio Roma.
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0: 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So, ich wir sind jetzt 12:57 am Ende dieser Sendung und ich wollte mich kurz eben verabschieden. Für diese ganze Monat, weil wie gesagt, meine Sendung wird eben in Wiederholung den ganzen Monat sein ungefähr und wollte euch nicht nur einen schönen Samstag und einen schönen Sonntag wünschen, sondern auch eine ganz schöne Monat Juni und wir hören uns nochmal dann wahrscheinlich wieder in Juli. So, und jetzt mit dem letzten Lied, Baciamoci, also küssen wir uns, das ist das Lied von Eugenio Via di Gioia, e quindi un attimino che adesso ve la passo in sottofondo, e qui dice vorrei che il
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0: stehen halten blieb und
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0: bleiben
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0: bis
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0: zum nächsten
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0: wahrscheinlich in
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0: Herzlich willkommen zu Sexy Kapitalismus.
1: Sexy Kapitalismus.
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eine warme Hose. Die Hosen, die passen immer so schnell nicht mehr. Liegt bestimmt am Weichspüler. Aber das soll eine Lüge sein. So wie mit dem Autoreifen. Von O bis O. Ha, Allwetterreifen reichen. Reiche enteignen. Reiche erreichen. Telekom ist ja im D1-Netz. Ins Bergheim, da kommt man nicht mehr mit Netzhemd

0: Aber die anderen, die haben wieder keine Meinung. Ich hab immer ganz schnell zu allem eine ganz starke Meinung. Das macht mich aus.
1: So, das war's jetzt auch mit Sexy Kapitalismus für heute. Ihr hörtet diese Sendung in den folgenden Sendeanstalten. Freies Radio für Stuttgart, Querfunk in Karlsruhe, Bermudafunk in Mannheim, Korax in Halle, dem Freien Radio Neumünster und dem FSK in Hamburg. Bis zum nächsten Mal. Ciao.

Was für ein Spektakel, da müssen wir alle hin. Ich weiß doch damals, eine Palette 5.0, Rizzo stirbt, kaputtes Zelt und ab aufs Hurricane. Hammer, ey! Millencolin, Pennywise, Fall Out Boy und MXPX. Wir sind alte Punker und kommen heute zusammen. Wie die Gitarren da auch immer geile Melodien.

Pop-Punk ist so geil, ey. Irgendwie ist es ja auch einfach Schlager für Leute, die denken, dass sie anders wären als Leute, die Schlager hören. Aber wenn es deutscher Pop-Punk ist, dann ist es doch irgendwie Schlager. Boah, wenn ich diese geile Melodie höre, diese Bewegung, das ist so cool, Mann. Da geht bei mir voll der Punk ab. Voll die geile Transformation von so Kartoffel-Missgeburtsschlager zu deutschem Pop-Punk. Einfach geil. Und jetzt alle.

Radio Cosmic Auge und Kanister Transglobal Radio Express. Heute mit der Ausgabe 764 am Samstag, den 11.07.2026 von 18 bis 19 Uhr im Freien Radio für Stuttgart.

Der Cosmic Orgon Kanister Transglobal Radio Express heute mit einer Sondersendung und zwar mit The Sheepdogs Live at Lees in Concert, recorded live in Toronto im November 2021. Wir hören die vier Stücke der A-Seite: Rock'n'Roll Ain't No Simple Thing, Who, Downtown und I've Got a Hole Where My Heart Should Be. The Sheepdogs Live.

The Sheepdogs live in Concert bei der Cosmic Orgon Kanister Transglobal Radio Express im Freien Radio für Stuttgart. Heute mit der Ausgabe 764 am Samstag, den 11.07.2026. The Sheepdogs live at Lees, recorded live in Toronto im November 2021. The Sheepdogs sind eine Band aus Saskatoon in Kanada, gegründet 2006. Das heißt, die Band feiert aktuell ihr 20-jähriges Bestehen. Es gibt von den Sheepdogs 9 Alben inzwischen, ein paar 12-Inch-EPs und ein paar Singles. Eine Neuveröffentlichung erscheint noch dieses Jahr, habe ich gelesen. Und die Sheepdogs spielen am 1.12.26 in München für Fans von den Allman Brothers, The Band oder Little Feat sehr zu empfehlen. Wir hatten gehört die 4 Stücke der ersten Seite: Rock'n'Roll Ain't No Simple Thing, Who, Downtown und gerade zuletzt I've Got a Hole Where My Heart Should Be. Wir hören nun die 3 Stücke der zweiten Seite: Bad Lieutenant, I'm Gonna Be Myself und Scarborough Street Fight.

Der Cosmic Orgon Kanister Transglobal Radio Express im Freien Radio für Stuttgart. Heute mit der Ausgabe 764 und mit The Sheepdogs Live at Least, aufgenommen in Toronto im November 2021. Wir hatten gerade gehört die drei Stücke der zweiten Seite, Bad Lieutenant, I'm Gonna Be Myself und Scarborough Street Fight. Und wir hören nun die drei Stücke der Seite 3, Feeling Good, I Don't Know und Nobody.

Yeah, the Sheepdogs live bei der Cosmic Orgon Kanister Transglobal Radio Express im freien Radio für Stuttgart. Heute am Samstag, den 11.07.2026. Wie immer von 18 bis 19 Uhr. Heute mit the Sheepdogs live at Lees, recorded live in Toronto im November 2021. Wir hatten gerade gehört die drei Stücke der dritten Seite, Feeling Good, I Don't Know und Nobody. Wie geht's weiter bei der Cosmic Orgon Kanister Transglobal Radio Express im freien Radio für Stuttgart? Gleich morgen Abend, Sonntag, 12.07.2026, gibt's die Ausgabe 765, wie immer von 22 bis 23 Uhr. Eine Playlist zu dieser Sendung, zu allen Sendungen von der Cosmic Orgon Kanister Transglobal Radio Express und vom Musikfeuilleton mit Michael Pilz gibt's auf cosmicorgonkanister.org. Dort gibt's auch immer eine Vorschau auf die kommenden Sendungen. Eine Vorschau gibt's auch auf freies-radio.de und in der dortigen Mediathek kann jede Sendung, so auch diese Sendung, für 7 Tage lang nachgehört werden. Jetzt reicht's noch ein Stück von The Sheepdogs, und zwar Learn and Burn.

0: The Sheep Dogs Live. Das war die 764. Ausgabe von Cosmic Orgon Kanister Transglobal Radio Express im freien Radio für Stuttgart. Morgen Abend geht's gleich weiter. Sonntag, 12.07.2026. Dann gibt's die Ausgabe 765, wie immer von 22 bis 23 Uhr.
1: So, gleich ist es, ja, jetzt ist es sogar ganz genau 19 Uhr. 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

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Herzlich willkommen zu einer neuen Samstagsabendsendung Jazzfunk. Am Mikrofon begrüßt Sie an diesem wunderschönen Sommerabend ganz herzlich Gregor Mund. Schön, dass Sie dabei sind. Und heute geht es um Bill Frisell, dritter Teil.

am 28. März dieses Jahres und am 2. Mai dieses Jahres ging es in zwei Jazzfunksendungen um Bill Frisell. Bill Frisell als Solokünstler und oder als Leiter verschiedenster Gruppen. Mein Thema heute, Bill Frisell als Sideman. Zur Einstimmung hörten wir drei ganz unterschiedliche Musikstücke. Zunächst Ambrose Akinmusire, Bill Frisell, Harlan Riley, Old Song. Die LP-CD, von der ich das genommen habe, heißt ebenso Old Song. Gefolgt von Gregoire Marie Bill Frisell, Romain Collin. Americana heißt die Platte. Brothers in Arms haben sie erkannt, haben wir gehört. Wunderschön. Dann Kenny Wheeler, Lee Konitz, Dave Holland, Bill Frisell, eine wunderbare Platte. Angel's Song, noch aus den 90ern, wenn ich mich recht entsinne. Und Angel's Song haben wir auch gehört. Bill Frisells Karriere als Gitarrist und Komponist, also sowas, als Gitarrist und Komponist, reicht über mehr als 40 Jahre und er hat viele gefeierte Aufnahmen produziert. In den letzten Jahren hat Frisell eine unverwechselbare und fruchtbare Zusammenarbeit mit dem Label Blue Note geschmiedet. Klar, unser Don Was als Präsident holt die ganzen tollen Leute ran und hat dort die Platten Harmony, Valentine's Four und Orchestras mit großem Beifall veröffentlicht. Ja, in den letzten und vorletzten Sendungen haben wir davon gehört. Als einer der 21 wichtigsten und produktivsten Künstler Amerikas wurde Bill Frisell 2012 zum ersten Doris Duke Artist ernannt. Er ist auch Empfänger von Stipendien von United States Artist Meet the Composer unter anderem. Nachdem San Francisco Jazz 2015 ihre Türen geöffnet hat, diente er als einer der ihrer Resident Artistic Directors und ist Gegenstand eines Dokumentarfilms der Regisseurin Emma Franz mit dem Titel Bill Frisell, ein Porträt, der seinen kreativen Prozess eingehend untersucht, sowie eine umfangreiche Biografie, gibt's aber leider noch nicht auf Deutsch, Philip Watson, Beautiful Dreamer, The Guitarist Who Changed the Sound of American Music. Ja, wenn das kommt, müssen wir natürlich haben. Vielleicht angelt sich's ja. Der Reklamverlag, der ist da ja ganz fit eigentlich, was sowas angeht. Wir hören Earl Clue, Bill Frisell, Handpicked, Blue Moon, Mark Johnson, Bill Frisell, John Scofield, Purdy Askan, Best Desires, eine tolle ECM-Platte, Samurai, Hee-Haw hören wir und dann Paul Motian, Bill Frisell, Joe Lovano, I Have the Room Above Her heißt die Platte und so auch der Titel I Have the Room Above Her. Drei Titel am Stück an diesem wunderschönen lauen Sommerabend hier in Stuttgart.

Wunderschön. Sie merken es schon, das sind die eher ruhigen Klänge, die heute Abend aus der Jazzfunksendung am heutigen Samstag in der lauen Sommernacht in Stuttgart zu Ihnen kommt. Das ein oder andere schnellere Stück kommt schon, aber was ich ganz außen vor gelassen habe, ist Naked City und John Zorn. Da hat natürlich Bill Frisell auch eine wichtige Rolle gespielt, zusammen mit Wayne Horvitz, aber das passt, finde ich, heute nicht so gut in diese nachdenkliche Abendsendung. Wir hörten in der gespielten Reihenfolge Earl Clue, Bill Frisell, Handpicked, heißt die Platte, Blue Moon, das Stück, was wir gehört haben. Dann folgte Mark Johnson, Bill Frisell, John Scofield, Peter Erskine von der Platte Best Desires, Samurai Hee-Haw und schließlich Paul Motian, Bill Frisell, Joe Lovano, I Have the Room Above Her und den titelgebenden Song haben wir auch gehört. Bill Frisell wurde am 18. März 1951 in Baltimore geboren und spielte in seiner Kindheit in Denver, Colorado Klarinette. Sein Interesse an der Gitarre wurde durch Popmusik im Radio geweckt. Bald entwickelte sich seine Leidenschaft für den Chicago Blues, beeinflusst von Künstlern wie Otis Rush, B.B. King, Paul Butterfield und Buddy Guy. In der Highschool spielte er in Bands, die Pop- und Soul-Klassiker James Brown und andere Tanzmusik coverten. Später studierte er Musik an der University of Northern Colorado, bevor er am Berklee College of Music in Boston bei John Damian, Herb Pomeroy und Michael Gibbs studierte. 1978 zog Frisell für ein Jahr nach Belgien, wo er sich dem Komponieren widmete. Und in dieser Zeit tourte er mit Michael Gibbs und nahm erstmals mit dem deutschen Bassisten Eberhard Weber auf. 1979 zog Bill Frisell in die Gegend von New York City, wo er bis 1989 lebte. Heute wohnt er in Seattle. Zitat, mit 16 hörte ich viel Surfmusik, viel englischen Rock, dann sah ich West Montgomery und das hat mich irgendwie völlig verändert. Später beeindruckte mich Jim Hall sehr und ich nahm Unterricht bei ihm, spielte wohl die Art von Harmonien, die Jim gespielt hätte, aber mit einem Sound, der von Jimi Hendrix inspiriert war, erzählte Bill Frisell dem Magazin Wire. Bill nennt außerdem Paul Motian, Thelonious Monk, Aaron Copland, Bob Dylan und Miles Davis und sein Lehrer Dale Brunning als musikalische Einflüsse. Und jetzt lege ich folgende CDs auf: Andrew Cyril, Vadada Leo Smith, Bill Frisell, Liproba heißt die Platte und das Stück, was ich auflege, und dann hören wir das erste Mal. Heute, das kommt noch öfter vor, John Zorn, Bill Frisell, Guy Riley, Julian Large, Lamentations with Blind Inside. Das ist ein Stück, das dauert 12 Minuten 28 und da werden Sie sicherlich begeistert sein, das hebt sowas an ab, also sicherlich das Highlight der heutigen Sendung. Aber zunächst kommt Andrew Cyril mit Le Pro Baba.

Ich muss ganz ehrlich sagen, ich kann mich vor Begeisterung kaum mehr einkriegen. So dermaßen schön. Diese Komposition von John Zorn, gespielt von Bill Frisell, Guy Riley und Julian Large, With Blinding Sight. Zorns üppige und verführerische Komposition für das magische Trio gehören zu seinen schönsten Werken des 21. Jahrhunderts. Und diese siebte CD ihrer stetig wachsenden Reihe ist ihre bisher beste. Als dramatische und farbenfrohe Hommage an den ausdrucksstarken walisischen Dichter Dylan Thomas enthält Lamentations 4 ausgedehnte Stücke, die sich wie exotische Blumen entfalten, wunderschöne Musik aus einer dunklen philosophischen, mit einer dunklen philosophischen Note. Diese Meistermusiker, drei der größten Gitarristen der Welt, arbeiten in einer tiefgreifenden Symbiose zusammen und schaffen einen einzigartigen orchestrale Klangwelt, die ihresgleichen sucht. Wie ich finde, atemberaubend schöne Musik. Wow. Nicht weniger intensiv und tiefsinnig geht es auf der LP von Paul Bley, John Sermon, Bill Frisell und Paul Mortian zu Fragments, heißt die Platte, die zu meinen Lieblingsplatten gehört. Aus dem Plattenschrank herausgenommen, noch richtig schön, aus einer Zeit, in der es noch gar keine CDs gab und die man hier in Stuttgart, ja, in den diversen Shops, die es damals noch gab für Platten, da habe ich sie damals gekauft. Tolle Sache war das. Von allen Kammer-Jazz-Experimenten, die Paul Bley im Laufe der Jahre perfektioniert hat, ist Fragments wohl sein tiefgründigste. Und auf diesem faszinierenden Album ist Paul Bley im Studio mit dem Bläser John Sermon, dem Gitarrist Paul Bill Frisell und dem Schlagzeuger Paul Motian zu hören. Der Pianist hat zwei Stücke geschrieben. Das erste ist Memoirs, die das Set eröffnet, ein beruhigendes und unter die Haut gehendes Stück. Und das hören wir jetzt. Paul Bley, John Sermon, Bill Frisell, Paul Motian. Fragments von der LP, selbstverständlich.

Nach Paul Bly, John Simon, Bill Frisell, Paul Motian, Fragments, das Stück Memories, hörten wir Skúli Sverrisson und Bill Frisell. Strata heißt die CD und Sweet Earth hörten wir. Und eben als letztes haben wir, na, Sie erraten es sicherlich, Charles Lloyd gehört, Bill Frisell, Thomas Morgan Trio. Wir haben alle 3 LPs aus dieser Serie vorgestellt hier in der Sendung. Jazz, Funk und Blood Count haben wir von der LP Chapel gehört. Im Laufe der Jahre hat Bill Frisell mit so unterschiedlichen Künstlern wie Paul Motian, Charles Lloyd, Ambrose, Akin Musire, Ron Carter, Lucinda Williams, Robert Plant, Alison Krauss, Paul Simon, Allen Ginsberg, Beck Thief, John Zorn, McCoy Tyner, Elvis Costello, Ginger Baker, soll ich weitermachen? Den Los Angeles Philharmoniker, Susan Vega, London Wainwright 3, Van Dyke Parks, Ricky Lee Jones, Ron Sexsmith, Mark Johnson, Melvin Gibbs, Marian Faithfull, John Scofield, Jan Garbarek, Lyle Mills, Paul Bley, Wayne Horvitz, Hal Wilner, Robin Holcomb, oder David Sanborn, David Sylvian, Petra Hayden, John Hassell, Daniel Lanois, Brian Eno. Ja, und letztendlich auch mit Wim Wenders zusammengearbeitet, Million Dollar Hotel, habe ich jetzt heute nicht mitgebracht. Ein andermal kommt das. Auch mit T-Bone Burnett hat er zusammengearbeitet, hat Filmmusiken geschrieben und. Also es ist einfach faszinierend. Ich könnte noch viele Folgen mit Bill Frisell machen. Eine vierte sollte eigentlich schon noch kommen. Mal sehen. Gucken wir mal. Dieses Werk hat Bill Frisell als eine der gefragtesten Gitarristenstimmen der zeitgenössischen Musik etabliert. Die Bandbreite seiner Auftritte und Studioaufnahmen zeugt nicht nur von seinem einzigartigen Gitarrenspiel, sondern auch von seiner musikalischen Vielseitigkeit. Das ist allerdings mittlerweile bekannt. In den letzten Jahren hat Frisell vor allem als Komponist und Bandleader zunehmend an Bekanntheit gewonnen. Die Zeitschrift Stereo Phil schreibt, seit über 10 Jahren ist bis Bill Frisell still und leise die brillanteste und einzigartigste Stimme der Jazzgitarre seit West Montgomery geworden. Angesichts dessen gerät leicht in Vergessenheit, dass er auch einer der vielversprechendsten Komponisten amerikanischer Musik der Gegenwart ist. Es folgen, wir müssen einfach noch ein bisschen bei Charles Lloyd bleiben. Charles Lloyd and the Marvels, und zur Band gehört Bill Frisell, Greg Lace, Pedal Steel Gitarre, Ruben Rogers und Eric Harland. Was für eine tolle Gruppe. Und wir hören aus der LP Vanished Gardens Defiant und aus der LP Charles Lloyd and the Marvels I Long to See You, La Rona. Und dann machen wir noch einen Ausflug zu John Zorn. Also haben wir noch tolle Sachen vor uns.

Nach Charles Lloyd and the Marvels Vanished Gardens de Fion hörten wir nochmal Charles Lloyd und the Marvels von der Platte I Long to See You, La Llorona und schließlich John Zorn, Bill Frisell, Carol Emanuel, Kenny Wollison. Iku Mori heißt die Platte Sing Me Now, Asleep. He That The Knowest Thin. Das ist das Stück. Im Gespräch wirkt Bill Frisell zurückhaltend, bescheiden, doch sobald er seine Gitarre umhängt, scheint er vor Energie nur zu sprühen. Seine Musik ist nicht das, was man gemeinhin als Jazz bezeichnet, obwohl sie auf Improvisation basiert. Sie ist kein Rock'n'Roll und sie ist ganz sicher nicht eines dieser ausgelutschten Dinosaurier namens Fusion. Mit einem der größten gedanklichen Sprünge seit den Yardbirds und Jimi Hendrix entlockt und bearbeitet Bill Frisell seine schwebende, vielschichtige Gitarre zu Formen, die die Zukunft erahnen lassen. Doch neben seinem Gitarrenspiel hat er sich auch zu einem der hervorragendsten Songwriter entwickelt. Wie Monk verschmelzen Frisells harmonische und melodische Ideen zu einem prägnanten, nahtlosen Ganzen mit den äußeren Klang- und Rhythmusvorstellungen seiner Gitarre. All das schreibt Spin. Wir hören jetzt noch zwei weitere Werke von John Zorn mit Bill Frisell. Ja, mit Bill Frisell hat John Zorn unglaublich viel zusammengearbeitet, schon in den 70er Jahren. Ich sagte es vorhin schon, wir hören jetzt John Zorn, Bill Frisell, Karen Reilly, Julian Large von der Platte Teresa de Avila, Devotion und John Zorn, Bill Frisell, Carol Emanuel, Kenny Wollesen, John Medeski, Gnosis heißt die Platte und wir hören The Inner Light.

Wilfried hat ein besonderes Talent dafür, dem Instrument die schönsten Klänge zu entlocken und das kompositorische Können, sie perfekt zu ordnen. Man nehme seine Jugend in Colorado, geprägt von Soul und Country, eine solide Jazzausbildung, unterstützt durch einen 10-jährigen Aufenthalt im Herzen der New Yorker Avantgarde-Szene, multipliziert mit einer gehörigen Portion Spaß. Er hat die Musik für Buster Keatons Filme komponiert und schon hat man ein Rezept, das der Perfektion sehr nahe kommt. Das schreibt The Mirror. Das britische Musikmagazin Wire bemerkte, was Frizzell wirklich auszeichnet, ist sein Gespür für die Struktur und den Aufbau von Songs. Es ist eine Virtuosität der tiefen Struktur, nicht der Oberfläche. Und Bill Frizzell erklärt diese Sensibilität gegenüber dem Guitar-Player. Für mich ist es sehr wichtig, die Melodie stets präsent zu halten, egal ob man sie spielt oder nicht, besonders bei bekannten Standards oder Songformen. Viele spielen die Melodie und stürzen sich dann direkt in ihr Solo, fast so, als ob sie denken, boah, das wäre geschafft, jetzt geht's erst richtig los. Dann spielen sie einfach drauf los, ohne wirklich etwas zum Song zu sagen. Ich möchte die Melodie beibehalten. Wenn man Thelonious Monk am Klavier hört oder Bläser wie Ben Webster, Miles Davis und Wayne Shorter, hört man immer die Melodie heraus. Sonny Rollins ist dafür das Paradebeispiel. Ich habe gelesen, dass er beim Saxophonspiel an den Text denkt. Der Song bedeutet ihm also wirklich etwas. Ja, soweit meine Bemerkung noch zu Bill Frizzell. Zwei Titel habe ich noch auf Lager, dann naht bereits das Ende der Sendung Jazzfunk und damit auch der dritte Teil der dreiteiligen Serie über Bill Frizzell. Wir hören, Überraschung, Mark Johnson, Bill Frizzell, Pat Metheny, Joey Barron, The Sound of Summer Running und da hören wir Ghost Town und The Adventures of Max and Ben, jedenfalls soweit die Zeit reicht. Dieses exquisite Album ist nach wie vor eine äußerst bemerkenswerte Leistung. Es war nicht nur eine der besten Jazzplatten des Jahres 1998, sondern gilt auch heute noch als eine der besten Werke, die der Bassist Mark Johnson unter eigenem Namen veröffentlicht hat. Es bleibt sofort im Gedächtnis haften und nachklingt noch lange nach dem Ende des Hörergenusses. Außerdem besticht es durch die faszinierende Frontline mit den beiden Gitarristen Bill Frizzell und Pat Metheny, die hier zum ersten Mal zusammen spielen. So, ich bedanke mich fürs Zuhören, wünsche Ihnen noch ein schönes Restwochenende und haben Sie noch einen schönen Abend hier in Stuttgart. Ciao, ciao, sagt Gregor Mund.

Reverend F.W. McGee über Jona im Bauch des Wals. Eigentlich sollten heute mehrere Stücke gespielt werden, Musikwünsche erfüllt werden. Allerdings kam mir mal wieder was dazwischen, weshalb ich die Sache, also die Moderation, abkürzen werde und nur wenige lange Stücke spielen werde, dafür weniger moderieren. Die nächste Nummer ist von Phil Niblock, Anna Clementi und Thomas Stern und heißt Sound Delta 2. Das ist die Version des Originals.

so, das war Sound Delta 2 von Phil Niblock, Anna Clementi und Thomas Stern. Jetzt kommt von Bernard Parmigiani, wie auch immer, die Nummer De Natura Sonorum, Deuxième Serie, dauert ungefähr 28 Minuten.

So, das war Bernard Parmigiani mit de Natura Sonorum Deuxième Série und das war's auch beinahe schon mit der heutigen Ausgabe von Kronmoven am Samstag beim Freien Radio für Stuttgart auf 99,2 MHz von und mit Hans Pelzer mit wenig Moderation. Die letzte Nummer ist von dem australischen Schlagzeuger Will Guthrie und heißt Breaking Bones. Also vielen Dank fürs Zuhören, gute Nacht und bis bald.

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0: Montag, 8 Uhr, 8.
1: Ja, einen schönen guten Morgen, Herr Kleiner, hier Sohn von der Arbeitsgemeinschaft in Braunschweig. Ich bitte Sie einfach um Rückruf, Herr Armgard. Müsste bis heute Vormittag, bis 10 Uhr, 11 Uhr...